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1: 21 minutes past 6 on this Friday morning. That was Zacharias with Anderswo.
2: Emily, ich bin ja ein Winterkind, oder? Ich bin aufgewachsen eigentlich im Winter, deshalb ist eher so Wintersport mein Zuhause.
1: Definitiv.
2: Aber ich erkunde jetzt immer mehr den Sommersport. Und jetzt war ja vor kurzem, glaube ich, die Leichtathletik-EM in Birmingham. Mhm. Und jetzt ist es weitergegangen mit so einem Leichtathletik-Event in Lausanne. Und dort hat es so ein Orges-Stab-Hochsprung-Duell gegeben.
1: Okay.
2: Weil es gibt ja diesen Orgen, Amandis Duplantis, genau, yes. Diesen Stab-Hochspringer und so. Und die sind dort, glaube ich, auf 6,21 Meter hat der gewonnen. Wie kann man 6,21 Meter springen?
1: That's,
2: das ist so verrückt.
1: Upsetting. That's, yep, that's kind of... People shouldn't be doing that. It's like, people,
2: das denke ich mir
1: what
2: auch
1: are people
2: immer
1: doing?
2: So.
1: People don't need to be up in space. People don't need to be jumping that high. Can we just stick to our stuff? Stay in our lane.
2: Ich sehe das auch so. Ich sehe das irgendwie auch so. Aber ich finde es irgendwie schon immer faszinierend. Duplantis ist dann auch für den Weltrekord dort gegangen, hat zwei Wellen.
1: That's
2: das ist so verrückt.
1: Upsetting. That's, yep, that's kind of... people shouldn't be doing that. It's like, people,
2: das denke ich mir
1: what
2: auch
1: are people
2: immer
1: doing?
2: So.
1: People don't need to be up in space. People don't need to be jumping that high. Can we just stick to our stuff? Stay in our lane.
2: Ich sehe das auch so. Ich sehe das irgendwie auch so. Aber ich finde es irgendwie schon immer faszinierend. Duplantis ist dann auch für den Weltrekord dort gegangen, hat zwei Weltrekordversuche gemacht, glaube ich, so 6 Meter.

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14: Es ist 6.30 Uhr, halb sieben und hier ist Cornelia Krebs mit den FM4 News. Schönen guten Morgen.
15: Guten Morgen. Für die Ukraine wird es zunehmend schwieriger, die zuletzt schweren russischen Angriffe abzufangen. Der ukrainische Präsident Zelensky fordert mehr Luftabwehr von seinen westlichen Partnern. Paul Huimer.
16: Nahezu jeden Abend dieselbe Forderung, dieselbe Warnung. Die Ukraine braucht mehr Luftabwehrraketen, wiederholt Präsident Zelensky gebetsmühlenartig, vor allem in Richtung der USA. Der einzige realistische Weg, Russland zu stoppen, sei durch Gewalt. Die Angriffe werden heftiger und häufiger. Moskau hat den Einsatz von ballistischen Raketen deutlich hochgefahren und nutzt die Lücken in der ukrainischen Verteidigung gnadenlos aus. Was das bedeutet, zeigt sich in Kiew. Mindestens 16 Menschen wurden gestern hier getötet. In einem zerstörten Wohnhaus dauern die Aufräumarbeiten noch an. Und die nächste Angriffswelle wird nicht lange auf sich warten lassen.
15: Eine IS-Anhängerin soll einen Anschlag auf das Parlamentsgebäude des US-Bundesstaates New York geplant haben. Die Frau wurde wegen Terrorismusverdachts angeklagt. Aus Gerichtsunterlagen geht hervor, die 35-jährige zum Islam konvertierte Frau in der Bundesstaathauptstadt Albany zerstören und Senatoren töten wollen. In Mexiko sind zwei schiffbrüchige Fischer gerettet worden, die 5 Tage lang in einer Kühlbox auf dem Meer getrieben haben. Wie die Marine mitteilte, wurden die Männer bei einem Such- und Rettungseinsatz im Pazifik etwa 240 Kilometer vor der Küste aufgefunden. Die Bundesregierung hat sich weiterhin nicht auf Dürrehilfen und ein Klimaschutzgesetz geeinigt. Beides soll als Paket beschlossen werden. Die Dürrehilfen sollen jenen Bauern finanziell unter die Arme greifen, deren Ernten wegen der Trockenheit und Hitze schlechter oder ganz ausfallen. Heute soll weiter verhandelt werden. Zahlreiche Feuerwehren sind gestern in Teilen Österreichs im Unwettereinsatz gestanden. In Niederösterreich wurden allein im Bezirk Bruck an der Leitha mehr als 230 Einsätze verzeichnet. Mehrere Personen mussten laut Feuerwehr in Sicherheit gebracht werden. Das Wetter im Norden und Osten zeitweise Sonne, ab dem Vormittag kaum noch Schauer. Mehr Regenschauer und Gewitter von Vorarlberg bis Kärnten, am Nachmittag und Abend teilweise stürmisch. Im Westen frisch, nach Südosten zu heiß, mit 16 bis knapp über 30 Grad.
14: Danke schön.
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0: That's Jungle with Sunshine here at 6.38, almost 6.39 on this Friday morning. Sunshine, that's something that's maybe sort of in short supply today, but hopefully we can spread some and send it
1: your
0: way.
1: Genau, wir können das vielleicht anders machen, weil wir wollen euch ja immer wieder auch mal ein bisschen neue Musik vorstellen.
0: Yeah.
1: Manchmal schmuggeln wir das so in die Playlist ein bisschen versteckter hinein, manchmal sagen wir euch etwas dazu und jetzt sagen wir euch etwas dazu. Wir haben nämlich einen Track von einer Band, die heute ihr Debütalbum, glaube ich, veröffentlicht, Westside Cowboy. Und man könnte, glaube ich, schon sagen, die haben es gerade ein bisschen stressig.
0: Mhm.
1: Und da tut sich sehr viel. Oder die Karriere geht steil nach oben. Letztes Jahr haben die bei Glastonbury den Emerging Talent Competition gewonnen. Die waren Support für Geese. Zwei sehr gut besprochene EPs veröffentlicht. Also da geht es dahin bei dieser Band. Sie kommen aus Manchester.
0: Mhm.
1: So, Britson, ja, vielleicht ist das eine Band, die ja auf die... auf die Playlist, so heißt das.
0: On
1: danke,
0: the Sunshine Playlist. Yeah, the album coming out, It Goes On. So yeah, for anyone who's a fan of Geese, check out Westside Cowboy. You might like them. Here they are now with the song
1: Pin Up Boys.
0: Ew.
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0: It's been 2,091 days. That's more than 5 years since Austria has been without a climate protection law. Neither the former government of the Greens and the ÖVP nor the current coalition of ÖVP, SPÖ and NEOS have been able to agree on a new one.
1: Vor allem der Wirtschaftsflügel der ÖVP wehre sich gegen ein Klimaschutzgesetz, heißt es immer wieder, aus Angst an Wettbewerbsfähigkeit zu verlieren. Jetzt muss man sagen, könnte es aber doch recht schnell gehen, im Vergleich zu 5 Jahren, und zwar wegen der Hitze. NEOS und SPÖ wollen Hilfszahlungen für Bauern nur freigeben, wenn dafür auch endlich ein neues Klimaschutzgesetz kommt.
0: Yeah, there is a draft for a new climate protection law, but it doesn't go far enough for the climate movement. FNP's Simon Velebil spoke to climate lawyer Michaela Krömer about the basics of such a law.
2: Das Mindeste, was so ein Klimaschutzgesetz haben muss, ist ein Treibhausgasbudget, auf dem das Ganze beruht. Also wie viel vom Kuchen bleibt mir noch? Dann muss ich verbindlich verankern, dass Klimaneutralität bis 2050 zu erreichen ist und wie ich das erreichen kann. Das heißt, ein Klimagesetz muss wirksame Maßnahmen haben und reine Absichtserklärungen, Ziele und Wünsche reichen nicht aus.
3: Sagt die auf Klimaschutz und Verfassungsrecht spezialisierte Anwältin Michaela Krömer. Diese Vorgaben an ein Klimaschutzgesetz kommen vom Europäischen Gerichtshof in einer Interpretation der Europäischen Menschenrechtskonvention, die in Österreich im Verfassungsrang ist. Diese Vorgaben sieht Michaela Krömer in den aktuell diskutierten Entwürfen nicht umgesetzt.
2: Das, was ich jetzt gehört habe, in der letzten Zeit gehört habe, hat mit der Verfassung und mit den Verfassungsrechten nichts mehr zu tun.
3: Weil dort eben nur Absichtserklärungen ohne bindende Maßnahmen drinnen stehen würden. Und auch Klimaklagen auszuschließen, wie es manchen Regierungsparteien vorschwebt, wäre laut Michaela Krömer verfassungswidrig und könnte geklagt werden. Sie selbst hat schon vor über 5 Jahren für einen Klienten eine Klimaklage gegen die Republik Österreich eingebracht, um mehr Klimaschutz zu erzwingen. Dieses Jahr wird der Fall voraussichtlich entschieden. Die Juristin hofft, dass die Regierung schon vorher verfassungsgemäße Klimapolitik macht.
2: Was mich persönlich sehr betroffen macht, ist, dass im Moment keine Regierungspartei die Verfassungsrechte ernst nimmt, weil es ist verfassungsrechtlich klar, was ein Klimaschutzgesetz enthalten muss. Die Mindestvorgaben sind klar und über die redet keiner, beziehungsweise sieht niemand die Notwendigkeit, dass diese eingehalten werden. Und das macht mich sehr betroffen.

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0: Man muss nur 2 Sekunden diesen Sommer draußen sitzen, gutes Getränk in der Hand und schon sind sie da. Wespen. Ich glaube, Wespen haben time of their life diesen Sommer.
1: Yeah, absolutely. It seems that 2026 is an exceptional year for wasps and it is one of the reasons why emergency medications for those who suffer from allergies are currently sold out in a lot of pharmacies.
0: Ja, gefühlt regen sich einfach alle über diese Viecher auf, nur wir machen es anders. Statt über Wespen reden wir heute mit einer Wespe. Emily und ich haben gedacht, wir laden eine ein und unsere Redaktion hat eine gefunden und eingeladen. Also herzlich willkommen im FM4-Studio, liebe Wespe. Bitte hinsetzen.
1: So, good morning, dear Wasp. How do you, you seem to be enjoying this Wasp year of 2026. How does it feel?
2: Super. Wir gemeinen deutschen Wespen fühlen uns ja in großen Gruppen so wohl. Bestes Jahr heuer. Die Bedingungen waren perfekt. Trocken und warm, da entwickelt sich die Brut am allerbesten.
1: Here's the thing though, getting stung by a wasp hurts really badly, so I mean maybe could you just potentially not do that anymore, please, thank you.
2: Dass mich niemand mag, ist mir wurscht. Ich weiß nämlich, was ich kann. Wir bauen die coolsten Häuser nur aus Holz und Spucke. Versucht ihr das mal. Außerdem bestäuben wir Blüten und fressen Mücken, Motten, Spinnen, Fliegen. Nom, nom, nom,
0: nom, nom, nom. Es ist ja trotzdem jetzt ein bisschen nervig, wenn du da so herumschwirrst. Also jetzt, es tut mir wirklich leid, aber wie werde ich dich eigentlich los?
2: Okay, ja, es gibt einen Trick. Wenn du die erste von uns Wespen, die anrückt, einfängst, kann sie die anderen nicht zusammentrommeln und du hast vermutlich Frieden. Außerdem mögen wir wirklich keinen Regen, so Rasensprenger oder Sprühflaschen. Bäh. Und wenn es stinkt nach verbranntem Kaffee, Zitrone oder Nelken. Bäh. Und in den ersten kalten Nächten im Herbst, da sterben wir Wespenvölker eh ab. Nur die fancy Jungköniginnen nicht.
1: We'll try our best to avoid you until then, lovely wasp. Thank you for, humming by, I suppose.
2: Okay, ja, cool, cool. Ciao, ciao. Aber sag mal, bringst du diesen Kakao eigentlich noch?

0: 20 minutes past seven on this Friday morning, and you can consider us here, the FNF Morning Show, the preeminent place where you can get your Pokemon news, because sitting across from me, Philipp Emberger is like number one expert and fanboy.
1: Ja, aber dieses Thema habe gar nicht ich in die Sendung reingeholt, no, möchte ich sagen.
0: I have to say, our producers were like, oh, there's something to do with Pokemon. Philipp, you know what's going on, right? And then he kind of went, yes.
1: Okay, lass uns das aufrollen. Pokémon-Karten, es ist quasi das neue Gold, oder?
0: I would say
1: man,
0: so.
1: Man versucht möglichst viel Wert. Es werden mittlerweile Karten für Millionen verkauft. Und das Ganze hat ja in Japan den Ursprung. Und dort beschäftigt man sich jetzt aber sehr intensiv mit dieser Thematik. Im Parlament ist eine eigene Taskforce gegründet worden, weil sehr anfällig für Fälschereien, für Betrügereien, Geldwäsche.
0: Yeah.
1: Man kann einfach eine Karte hat auf einmal voll viel Wert, das ist natürlich mega anfällig für Geldwäsche. Gleichzeitig sehr wenig Produkte verfügbar. Die Pokémon Company zum Beispiel will jetzt eigene Gesichtserkennung so einführen, damit man im Geschäft wirklich nur einmal am Tag kaufen kann.
0: Oh my goodness.
1: Das sind so die Regeln, aber natürlich, wenn man öfter hineingeht, hat man eher Chancen, kann man teuer weiterverkaufen und so. Sehr, sehr viele Probleme, die da gerade mitgehen für ein eigentlich sehr schönes Hobby. Und das hat jetzt auch die Politik in Japan eben beschäftigt. Die kümmern sich da jetzt auf oberster Ebene drum, im Parlament eigene Pokémon Taskforce, die sich mit Fälschereien, Betrügereien, Geldwäsche auseinandersetzen soll. Recht interessant eigentlich, muss man sagen.
0: Interesting, but also kind of sad for this sort of like thing that lots of people love.
1: Es ist absolut traurig eigentlich. Yeah. Also das Hobby, glaube ich, verändert sich da sehr. Nicht immer zum Guten, weil für Japan ist es voll wichtig. Es ist ein absolutes Exportprodukt. Generell ist es TCG, Trading Card Games, das ist wichtiger, glaube ich, Wirtschaftszweig. Und das Interessante ist ja, in Japan hat ein sehr strenges Glücksspielgesetz. Aber es gibt auch 10 Hintertüren. Deshalb, ich weiß noch gar nicht, wie viele Interessen sie dran haben, dass es so ganz gut kontrolliert wird.
0: Interesting, interesting. Okay, so we will... I don't know, does that mean anything for you here? Or is that just if you were to go back to Japan and buy stuff there?
1: Sowohl als auch. Ich glaube, es hat auch Auswirkungen hier, okay. Aber auch gar nicht so viele, weil es wieder eine andere Company ist, also Pokémon Company International, aber... Europäischer Markt sowieso auch vollkommen im Eimer.
0: Thank you for coming to our economics workshop, our economics lecture here on the FNF Morning Show anhand of Pokemon cards. And that's how we do things here.

0: That's I Hate Myself Because with I Don't Dance. Don't say that.
1: Das klingt
0: not nice.
1: Nach einer notwendigen Therapiesession, wenn ich ehrlich bin.
0: You could just fix it by dancing.
1: Fair.
0: And that's what we do here on the FM4 Morning Show. But first,
1: the news.
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9: Es ist 7.30 Uhr und hier ist Cornelia Krebs mit den FM4 News. Schönen guten Morgen.
10: Guten Morgen. Die Bundesregierung hat sich weiterhin nicht auf Dürrehilfen und ein Klimaschutzgesetz geeinigt. Beides soll als Paket beschlossen werden. Heute soll weiter verhandelt werden. Worum geht es, Peter Daser?
11: Also nachdem bisher keinerlei Entgegenkommen zwischen den Parteien zu vernehmen war, geht es weiter ums Grundsätzliche. Also einmal, welche Bauern sollen überhaupt finanzielle Hilfe bekommen wegen der Dürreschäden und wer soll das Ganze bezahlen? Und zum anderen, kommt das Klimaschutzgesetz jetzt in einer wirksamen oder in einer zahnlosen Variante? Beim ÖVP-Wirtschaftsflügel wird vor allem kritisiert, dass Österreich schon 2040 klimaneutral werden soll und damit 10 Jahre früher als von der EU eigentlich verlangt. Heute jedenfalls wird weiter verhandelt.
10: Nach den regierungskritischen Protesten steht Serbien vor vorgezogenen Neuwahlen. Präsident Aleksandar Vučić nannte am Abend in einer Fernsehansprache den 18. oder 25. Oktober als Termin. Vučić hatte am 27. Juni nach rund 1,5 Jahren regierungskritischer Proteste erklärt, er werde innerhalb von Wochen zurücktreten, um den Weg für vorgezogene Parlaments- und Präsidentschaftswahlen freizumachen. In Hongkong sind 2 Organisatoren von Mahnwachen zum Gedenken an die blutige Niederschlagung der Proteste auf dem Pekinger Tiananmen-Platz 1989 der Anstiftung zur Subversion schuldig gesprochen worden. Die Männer hätten andere Menschen zu illegalen Aktionen angestachelt, hieß es in dem heute veröffentlichten Urteil. Damit drohen den beiden Männern jeweils bis zu 10 Jahre Haft. Die Gletscher der Alpen verlieren weiter rasant an Eis. Seit dem Jahr 2000 ist ihre Fläche um 39% zurückgegangen. Italienische Experten warnen vor einer dramatischen Entwicklung und beobachten Veränderungen, die sie in Jahrzehnten ihrer Forschung noch nicht erlebt hätten, heißt es. Die Null-Grad-Grenze liegt immer häufiger zwischen 4000 und 5000 Metern Seehöhe. Nach lang anhaltender Hitze wurden Teile Norditaliens gestern von schweren Unwettern heimgesucht. Besonders betroffen war Ligurien. Dort, wie auch in Friaul-Julisch, Venetien und der Toskana, herrscht heute Alarmstufe Orange wegen der Unwettergefahr. In weiteren 8 Regionen gilt die Gefahrenstufe Gelb. Das Wetter im Norden und Osten, zeitweise Sonne, ab dem Vormittag kaum noch Schauer. Mehr Regenschauer und Gewitter von Vorarlberg bis Kärnten. Am Nachmittag und Abend teilweise stürmisch. Die Temperaturen von West bis Südost 16 bis knapp über 30 Grad.
9: Vielen lieben Dank.
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0: Music from Austria, that's Camo and Crooked with Loving You Is Easy at 8:09 on this Friday morning. And folks, we here on FMFEA love to give you good advice, tell you how to live your life in a productive way and, you know, make good choices. And sometimes we tell you cautionary tales to show you how not to do those things.
1: Genau, wir würden euch zum Beispiel nicht raten, falls ihr denkt, heute ist ein guter Freitag, um eine Bank auszurauben. Planst das vielleicht nicht mit ChatGPT. Das ist gar nicht so gut. Das hat nämlich jemand in den USA gemacht. Und ich habe jetzt nur ein bisschen durchgelesen, wie dieser Überfall abgelaufen ist und falls ChatGPT da irgendwie nicht eingegriffen hat oder keine Ahnung. Jedenfalls, dieser Bankräuber ist beim Überfall in der Bank von Kameras gefilmt worden, sein Gesicht.
0: Smart.
1: Dann ist sein Fahrzeug samt Kennzeichen von den Sicherheitskameras erfasst worden. Mhm. Es gibt Videoaufzeichnungen von ihm beim Einkaufen mit sehr viel Bargeld. Dann hat er Polizisten getroffen, ist davongelaufen, da ist ihm Bargeld runtergeflogen. Das Resultat, 10 Jahre Haft.
0: Oh no! Jesus,
1: ja,
0: man.
1: Und davor hat er noch so ChatGPT gefragt, wie schnell dauert es, bis die Polizei eintrifft, wie kann er seine Pistole reparieren, etc. pp. Bla bla. Also, ich weiß nicht, an dieser Ecke muss ChatGPT vielleicht noch arbeiten.
0: Yeah, there's that. You know, generally we don't advise anyone to commit crime. Don't do that, kids.
1: Generally.
0: Generally, we're probably not a good idea. But, you know, I guess it just shows, you know, there's no shortcuts. If you want
1: you
0: it, you gotta
1: to
0: work for it.
1: Put in the hard work. Es gibt für alles im Leben. There's no such thing as free lunch. So.
0: And with that, that's that on that, and that's our message for this Friday.
1: Schönen Freitag.

0: Austria has not had a climate protection law for 2,091 days. That's more than 5 years. Why, you may ask? Well, because it's not good for business and competitiveness. That's at least what we've been hearing from parts of the ÖVP. But the situation has definitely changed considering the extreme heat this summer.
1: Ja, gestern ist lange verhandelt worden, vorerst ohne Durchbruch. Heute soll weiter verhandelt werden. NEOS und SPÖ wollen die Dürrehilfen für Bäuerinnen und Bauern nur freigeben, wenn dafür endlich auch ein neues Klimaschutzgesetz kommt. Einen Entwurf dafür gibt es schon seit längerem. Der ist aber vielen Expertinnen und Experten und Menschen aus der Klimabewegung zu lasch.
0: Simon Wielebe spoke to climate lawyer Michaela Krömer about the basics of such a law.
2: Das Mindeste, was so ein Klimaschutzgesetz haben muss, ist ein Treibhausgasbudget, auf dem das Ganze beruht. Also wie viel vom Kuchen bleibt mir noch? Dann muss ich verbindlich verankern, dass Klimaneutralität bis 2050 zu erreichen ist und wie ich das erreichen kann. Das heißt, ein Klimagesetz muss wirksame Maßnahmen haben und reine Absichtserklärungen, Ziele und Wünsche reichen nicht aus.
3: Sagt die auf Klimaschutz und Verfassungsrecht spezialisierte Anwältin Michaela Krömer. Diese Vorgaben an ein Klimaschutzgesetz kommen vom Europäischen Gerichtshof in einer Interpretation der Europäischen Menschenrechtskonvention, die in Österreich im Verfassungsrang ist. Diese Vorgaben sieht Michaela Krömer in den aktuell diskutierten Entwürfen nicht umgesetzt.
2: Das, was ich jetzt gehört habe, in der letzten Zeit gehört habe, hat mit der Verfassung und mit den Verfassungsrechten nichts mehr zu tun.
3: Weil dort eben nur Absichtserklärungen ohne bindende Maßnahmen drinnen stehen würden. Und auch Klimaklagen auszuschließen, wie es manchen Regierungsparteien vorschwebt, wäre laut Michaela Krömer verfassungswidrig und könnte geklagt werden. Sie selbst hat schon vor über 5 Jahren für einen Klienten eine Klimaklage gegen die Republik Österreich eingebracht, um mehr Klimaschutz zu erzwingen. Dieses Jahr wird der Fall voraussichtlich entschieden. Die Juristin hofft, dass die Regierung schon vorher verfassungsgemäße Klimapolitik macht.
2: Was mich persönlich sehr betroffen macht, ist, dass im Moment keine Regierungspartei die Verfassungsrechte ernst nimmt, weil es ist verfassungsrechtlich klar, was ein Klimaschutzgesetz enthalten muss. Die Mindestvorgaben sind klar und über die redet keiner, beziehungsweise sieht niemand die Notwendigkeit, dass diese eingehalten werden. Und das macht mich sehr betroffen.
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9: Es ist 8.30 Uhr und hier ist Cornelia Krebs mit den FM4 News. Schönen guten Morgen.
10: Guten Morgen. Die EU-Kommission sieht trotz eines schleppenden Aufbaus der Erdgasreserven vor dem Winter keine unmittelbare Gefahr für die Versorgungssicherheit. Die Speicher in der Staatengemeinschaft seien derzeit zu 62% gefüllt. Zum gleichen Zeitpunkt des Vorjahres lag der Füllstand der EU-weiten Speicher noch bei 74%. Peru ist von einem schweren Erdbeben erschüttert worden. Ersten Erkenntnissen zufolge wurden Menschen verletzt und Gebäude beschädigt. Der Erdstoß habe die Stärke 7,2 gehabt, erklärte das peruanische Erdbebeninstitut. Es war bereits das dritte schwere Beben in der Region innerhalb von 2 Monaten. Nach mehreren Tagen in Seenot ist eine Gruppe kubanischer Migranten von der mexikanischen Marine gerettet worden. An Bord des Bootes seien 15 Menschen gewesen, darunter 4 Minderjährige, hieß es. Die Menschen waren laut kubanischen und US-Medienberichten am 11. August von der Westküste Kubas aufgebrochen. Seitdem gab es keinen Kontakt mehr zu ihnen. Die Menschenrechtsorganisation Amnesty International hat seit Oktober 9 Hinrichtungen durch Hamas-nahe Behörden und bewaffnete Gruppen im Gazastreifen dokumentiert. Die Fälle ereigneten sich unmittelbar nach der Verkündung der Waffenruhe zwischen Israel und der Hamas im Oktober 2025. Bisher sei keiner der Verantwortlichen zur Rechenschaft gezogen worden. Nach lang anhaltender Hitze wurden Teile Norditaliens gestern von schweren Unwettern heimgesucht. Besonders betroffen war Ligurien, aber auch Friaul-Jülich-Venetien und die Toskana. Cornelia Bospanik.
11: Etwas Vergleichbares hat er nie gesehen. In Teilen der Lombardei, vor allem um Como und Bergamo, tut sich der Himmel auf. Besonders stark aber trifft es Ligurien. In Chiavari fallen innerhalb kürzester Zeit 103 mm Regen. Zahlreiche Autofahrer werden in Unterführungen von den Fluten überrascht, andere in ihren Häusern. Ich habe den Hof nicht mehr betreten können, erzählt ein Mann. Und die Unwetter könnten sich auf den Süden ausweiten. Am Samstag sollen sich die Niederschläge laut Prognosen widerlegen. Die Hitze soll mit Temperaturen über dem Durchschnitt zurückkehren.
10: Das Wetter im Norden und Osten zeitweise Sonne, ab dem Vormittag kaum noch Schauer. Mehr Regenschauer und Gewitter von Vorarlberg bis Kärnten. Am Nachmittag und Abend teilweise stürmisch. Die Temperaturen von West bis Südost 16 bis knapp über 30 Grad.
9: Dankeschön.
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0: Dieser Sommer, Sommer 2026, da ist ja wirklich einiges dabei, einiges Positives, einiges Negatives. Für wen auf alle Fälle das ein sehr guter Sommer ist, habe ich das Gefühl, sind Wespen. Ich weiß nicht, Emily, sobald man 2 Sekunden rausgeht, hat man 10 neue Wespenfreunde.
1: Yeah, it doesn't matter if you've got a drink in your hand, a plate of food or nothing at all. They seem to be everywhere. It's an exceptional year for wasps, 2026. But that is also one of the reasons why emergency medications for people who have allergies are currently sold out in many pharmacies.
0: Ja, und da wird gefühlt regen sich viele auf über diese Tiere. Wir machen es aber ein bisschen anders. Wir wollen mit den Wespen reden. Mal schauen, was geht eigentlich so vor in den Wespen? Was sind ihre Gedanken? Und deshalb haben wir uns jetzt ins Studio eine Wespe eingeladen. Herzlich willkommen hier jetzt bei uns im Studio.
1: Good morning, lovely wasps. So, you seem to be enjoying this year of the wasp, 2026. Tell us, how does it feel?
2: Super. Wir gemeinen deutschen Wespen fühlen uns ja in großen Gruppen so wohl. Bestes Jahr heuer. Die Bedingungen waren perfekt. Trocken und warm, da entwickelt sich die Brut am allerbesten.
0: Du bist jetzt ja auf Picknicks und bei Grillfeiern ein bisschen unbeliebt, aber wie gemein bist du eigentlich so wirklich?
2: Dass mich niemand mag, ist mir wurscht. Ich weiß nämlich, was ich kann. Wir bauen die coolsten Häuser, nur aus Holz und Spucke. Versucht ihr das mal. Außerdem bestäuben wir Blüten und fressen Mücken, Motten, Spinnen, Fliegen.
1: Okay, so architects, pollinators, you know, useful for the ecosystem, but the thing is, getting stung by a wasp hurts really, really badly. Is there any way that you could maybe just not do that anymore?
2: Ich stech wirklich nur in absoluten Notfällen, weil das Gift zu bilden ist sau anstrengend. Das kostet mega viel Energie. Vielleicht passt du besser auf beim Bier oder Limo trinken. Als Deal könnte ich euch beibringen, wie ich Klimaanlagen mache. Ein bisschen Wasser, damit benetze ich meinen Körper und befeuchte mein Nest. Und mit den Flügeln fächle ich dann Luft in die Waben. Fertig. Konstant 30 Grad. Schaffst du in deiner Dachterrassen-Maisonette niemals.
0: Ja, well, aber mit Wasser bespritzen kann ich mich auch noch. Hey, aber du bist schon ein bisschen nervig, wenn du so herumgeschwirrst. Es tut mir wirklich leid, aber wie werde ich dich los?
2: Okay, ja, es gibt einen Trick. Wenn du die erste von uns Wespen, die anrückt, einfängst, kann sie die anderen nicht zusammentrommeln und du hast vermutlich Frieden. Außerdem mögen wir wirklich keinen Regen, so Rasensprenger oder Sprühflaschen. Bäh. Und wenn es stinkt nach verbranntem Kaffee, Zitrone oder Nelken. Bäh. Und in den ersten kalten Nächten im Herbst, da sterben wir Wespenvölker eh ab. Nur die fancy Jungköniginnen nicht.
1: Well, now I kind of feel bad.
0: Ich hatte mich auch ein bisschen Mitleid. Okay, du kannst doch bleiben.
1: It's on us. Yeah, it's on us to avoid you, not you. You know what I mean? So, yeah, thank you in any case for stopping or humming by.
2: Okay, ja, cool, cool. Ciao, ciao. Aber sag mal, bringst du diesen Kakao eigentlich noch?

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2: We just heard Zara Larsson and Fontaines DC. They were among the artists to kick off the FM4 Frequency Festival in St. Pölten yesterday.
3: Dort geht's auch weiter heute bis inklusive Samstag. Und wir wollen ja, also Emil und ich, wir sind auf eurer Seite, liebe Hörerinnen und Hörer. Wir wollen, dass ihr eine gute Zeit dort habt. Deshalb haben wir euch die Möglichkeit gegeben, ein paar Karma-Punkte dazu zu gewinnen, indem ihr uns etwas beichtet.
2: Yeah, get something off your chest and then you can enjoy the festival without anything weighing you down. That was at least the idea and here is what you all had to tell us.
4: Meine Confession ist, dass ich meinen Eltern circa ein halbes Jahr verheimlicht habe, dass ich mir ein Tattoo habe stechen lassen. Meine Mama hat es gesehen, weil ich so einen Tanktop anhatte und dann war sie so, ist das echt? Und ich so, ja. Und dann war's okay.
5: Also ich habe mal mit einer was gehabt, von einem Freund, wie die auseinander waren, habe ich mit ihr geschlafen und dann sind sie wieder zusammengekommen und seitdem schwierig. Große Entschuldigung, ist super so laut.
6: Ich muss beichten, dass ich sage nicht immer, wenn Sachen nicht gut ausschauen. Ich sage einfach, boah, you're looking so fine tonight, but you look like shit. I'm so sorry.
7: Also mein Beichte ist, wir haben unerlaubterweise einen Herd mitgenommen und jetzt habe ich meinen Preis bezahlt dafür.
8: Ja, wir hatten so einen Herd am Boden, extra am Boden, damit es nicht umfliegen kann. Aber dann haben wir einen Wasserkanister daneben gehabt und der ist umgefallen. Und der hat das Nudelwasser auf meinen Fuß geschüttet. Ja, und das brennt noch immer.
2: Uh-oh, disclaimer, yeah, he's wearing a bandage or a cast now and still able to enjoy the FM4 Frequency Festival.
3: Ja, das war ja das Ziel, Bad Vibes hinter sich lassen und ab Festivalbeginn dann nur noch Good Vibes.
2: Yeah, long may they last.
3: Ohne illegale Campinggegenstände wie Nudelwasserkocher. Yeah. Tja, Karma is a bitch.
2: That's gotta be the worst, getting noodle water spilled on your foot, ouch.

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0: Imagine you live in a small town where 45% of voters voted for a party that represents the exact opposite of your own political beliefs.
1: Genau so geht's Jan Gorkow, besser bekannt als Monchi, Sänger der Punkband Feine Sahne Fischfilet, in seiner Heimatstadt Jarmen in Mecklenburg-Vorpommern, also ganz im Norden von Deutschland, hat die rechtsextreme AfD bei der Bundestagswahl letztes Jahr 45% der Stimmen bekommen.
0: Ja, Monchi loves his hometown. His parents live there. His band has a studio and a rehearsal space there. They even organize their own festival in Yemen. And Monchi doesn't plan on moving to the big city anytime soon.
1: Und über sein Leben in der ostdeutschen Provinz hat Monchi jetzt ein Buch geschrieben. Es heißt Jenseits der Brandmauer.
2: Es ist ein Plädoyer, mehr zu machen statt zu meckern. Und ich glaube, es gibt eine demokratische Beteiligung fernab von Wahlen. Ja? Wir bauen den Skatepark nicht wegen irgendwelchen Wahlen auf, sondern was in der Gemeinde zu reißen. Und man braucht sich nicht einreden, dass man als Band oder so ein Buch oder irgendwas irgendwie welche Wahlen verändert. Man kann aber in so einer Gemeinde, in so einem Provinzen Akzente setzen, wenigstens, dass es sie noch gibt, damit vielleicht auch so eine Stimmung prägen in so Gemeinden. Das ist das, was ich denke, was man vielleicht punktuell schaffen kann und wofür ich plädieren würde. Wie viel das nachher bringt, das kann ich dir nicht sagen.
1: Ja, Monchi spricht hier die kommende Wahl an. In einem Monat finden in Mecklenburg-Vorpommern Landtagswahlen statt. In den aktuellen Umfragen liegt die AfD an erster Stelle. Monchis Buch Jenseits der Brandmauer ist bei Kiepenhauer Witsch erschienen. Und Monchi ist ja Sänger der Band Feine Sahne Fischfilet. Deshalb hören wir doch da jetzt mal einen Song.

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0: and the sniffers with You Should Not Be Doing That. And apropos, you should not be... Today's kind of like a weird crime, true crime show this morning. Earlier we talked about a bank robbery gone wrong due to bad planning with ChatGPT, who is not a good co-conspirator. And now we're talking about stolen garden gnomes.
1: Genau, jetzt geht's nach Mösendorf in der Marktgemeinde Vöcklabruck. Dort sind 200 Gartenzwerge von einem Privatgrund gestohlen worden. Das ist eine ältere Frau und ihre Enkelin sagt, dass die seit 34 Jahren Gartenzwerge sammelt und die hat immer welche geschenkt gekriegt. Zu Geburtstagen, Weihnachten, Muttertag, immer wieder neue Figuren. Viele davon kann man gar nicht mehr kaufen und da sind jetzt welche gefladert worden und deshalb sucht, also eigentlich sehr viele, über 200, und die Polizei sucht jetzt Zeuginnen und Zeugen.
0: Honestly, the heck, guys. You know, earlier this week we had the stolen little Mozart statues in Salzburg. Now this, when will it end? What is happening with this world? It is degenerating. Boo.
1: Ja, es ist so, was ist mit euch los? Lasst diese alten Dame ihre Gartenzwerge.
0: Literally.
1: Außerdem, ja, nein, don't do that.
0: What do you think you're going to do with it? Yeah, you should not be doing that, as Amelin the Sniffer said.
1: Ich bin wirklich empört. Why can't we have nice things?
0: We're clutching our pearls here on the morning show. Honestly, it's garden gnomes. Leave them alone.
1: Yeah.
0: Maybe there was something
1: hidden. Also wenn jemand etwas weiß, wer in Mösendorf auf einmal sehr viele Gartenzwerge hat, snitch them out.
0: Send it to us. Yeah. Tell us.
1: Stimmt, wir regeln das.

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0: 9:30 Uhr, halb 10 und hier ist Cornelia Krebs mit den FM4 News. Hi und schönen guten Morgen.
1: Guten Morgen. Die Bundesregierung hat sich weiterhin nicht auf Dürrehilfen und ein Klimaschutzgesetz geeinigt. Heute sollen weiterverhandelt werden. Peter Danser.
2: Den ganzen Tag über haben gestern die drei Koalitionsparteien im Bundeskanzleramt verhandelt. Eine Annäherung in den Konfliktpunkten war danach nicht zu vernehmen. Zum einen geht es weiter um die Frage, welche Bauern sollen finanzielle Hilfe wegen Dürreschäden bekommen und wer soll dafür bezahlen. Und zum anderen geht es um die Frage, ob das grundsätzlich schon im Regierungsprogramm vereinbarte Klimaschutzgesetz in einer wirksamen oder eher zahnlosen Variante beschlossen wird. Den ÖVP-Wirtschaftsbund, die Wirtschaftskammer und die Industriellen Vereinigung stört vor allem, dass Österreich schon im Jahr 2040 klimaneutral werden soll und damit 10 Jahre früher als von der EU eigentlich verlangt.
1: Der Prozess gegen den früheren Linzer SPÖ-Bürgermeister Klaus Luger geht ins Finale. Die Staatsanwaltschaft wirft ihm im Skandal um die Linzer Veranstaltungsgesellschaft LIVA Untreue vor. Beim letzten Prozesstag im Juli bekannte sich Luger nicht schuldig, räumte aber Fehler ein. Heute wird das Urteil erwartet. Deutschland, Frankreich, Großbritannien und weitere europäische Staaten kritisieren den Ausbau israelischer Siedlungen im Westjordanland scharf. Israel hat nahe Ost-Jerusalem 1200 neue Wohneinheiten genehmigt. Das könnte das palästinensische Gebiet faktisch teilen und eine Friedenslösung weiter erschweren. In Liberia sind die ersten von den USA abgeschobenen Migranten angekommen. Insgesamt sollen etwa 1200 Menschen in das westafrikanische Land gebracht werden, obwohl sie teilweise weder aus Liberia noch aus Afrika stammen. Die Trump-Regierung will damit offenbar den Schutzstatus derjenigen umgehen, die vor einer Abschiebung in ihre Herkunftsländer geschützt sind. Angesichts zuletzt geringer Niederschlagsmengen reduziert der Panama-Kanal die Zahl erlaubter Schiffspassagen. Die Durchfahrten werden ab September schrittweise von 36 pro Tag auf 32 gesenkt, hieß es. Trotz der laufenden Regenzeit und bereits ergriffener Wassersparmaßnahmen, um die Auswirkungen des Klimaphänomens El Niño abzumildern, seien zusätzliche vorbeugende Schritte erforderlich. Das Wetter: im Norden und Osten zeitweise Sonne, ab dem Vormittag kaum noch Schauer. Mehr Regenschauer und Gewitter von Vorarlberg bis Kärnten. Am Nachmittag und Abend teilweise stürmisch. Die Temperaturen von West bis Südost 16 bis knapp über 30 Grad.
0: Danke, Cornelia.
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0: We have already had a lot of days during this very hot summer where taking refuge in a cool place was a good idea. And it still might be, although it's a little bit cooler now. Summer is not over yet.
1: Ja, wir nehmen euch jetzt mit ins Gaming-Museum in Kärnten beim Millstätter See. Robert Glasenhüttner hat viel Spaß dort gehabt und sich vom Gründer Markus Kreiner durchführen lassen.
2: Hiding in cool places. Auf Treasure Hunt durchs Museum.
3: Wenn du dann am dritten Tag auf den Nockberge unterwegs gewesen bist und dann musst du irgendwann dir selbst und auch deinen Kindern mal was Gutes tun.
4: Wir sind hier im 70er, 80er Raum, das heißt, das sind eher so die Heimcomputer, C64 und dann geht es eben weiter, es gibt Nintendo-Ecke, Xbox-Ecke, Playstation-Ecke,
3: Atari und mein Liebling, die Nintendo NES mit Super Mario.
4: Das Coole am Gaming-Museum in Döbrach, in Wien gibt es ja auch eins, aber das reden wir jetzt nicht, weil wir sind hier in Kärnten, ist ja, dass alles hands-on ist. Man kann eigentlich sehr viel anspielen.
3: Bei uns war halt der große Fokus darauf, dass wir Geschichte zum Anfassen machen. Damit, wenn der Vater mit dem Sohnemann oder mit der Tochter reingeht, einfach sagen kann, setz dich her, wir machen das zusammen.
4: So legendär sind ja auch, was die Games-Kultur betrifft, die Spielautomaten, die Videospielautomaten.
3: Eins meiner Highlights ist der Virtual Racer von Sega. Der ist Anfang der 90er Jahre entwickelt worden und hat eine wahnsinnig interessante Funktion. Du kannst da bis zu 8 zusammenstellen, miteinander verbinden. Das war damals schon die Mentalität so, zusammen ist lustiger wie alleine.
4: So, wir gehen jetzt in den großen Raum, da gibt es unterschiedliche Ecken.
3: Wir haben von Nintendo bis Atari bis Xbox und Playstation haben wir das dann aufgedröselt, damit die Leute mal sehen, das ist die Company, das ist die Company, das ist die Zeitepoche und wie sich dann aus 8 und 16 Bit rausentwickelt hat zu 4K, Full HD etc. pp.
4: Wir schauen ein bisschen weiter. Hier wird es auch schon ein bisschen intensiver. Immer mehr Gäste. Das heißt, wie viele Besucher habt ihr so pro Tag jetzt im Sommer?
3: Also in der Hauptsaison, das ist der Juli, der August, da dürfen wir so um die 250 Besucher jeden Tag begrüßen.
4: Wenn du jetzt, Markus, wenn du zusperrst hier am Abend, wenn du Zeit hast, wo setzt du dich hier hin im Museum und was spielst du?
3: Es gibt so zwei Highlights aus meiner Kindheit, die ich sehr gerne spiele. Das ist die PlayStation 1 und ich hau mir dann Final Fantasy rein. Oder es ist der N64 mit James Bond GoldenEye. Das sind so Highlights von mir, die ich halt sehr liebe.

0: Mavi Phoenix with Aventura, and it really was an adventure here with you this week, Philipp Emberger.
1: Absolut, es war auch für mich ein Abenteuer, manchmal ein schönes, ein herausforderndes, aber eins, das man im Herzen behalten wird.
0: And we hope that it was for you too, lovely listeners, and if not, we hope that this weekend is, for anyone who's at the Frequency Festival, have the best time, for everyone else, have an even better time.
1: Habt ein wunderschönes Abenteuer.
0: Yes, and always an adventure. Coming up as well here now with Rim Higazi in FM4 bis 1.
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0: Hugo Urdens and So Wie Du. All right, we got excellent music coming your way, and I'm especially going to be taking a look at a young lady called Zara Larsson. 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

0: 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Across the summer, we've been doing this, FM Fia, been doing this thing on air where we're doing audio reisen. Falls du nicht dazu kommst, physisch zu reisen, kannst ja auch im Kopf reisen, ne? And so we've decided to go with genre reisen, as in different types of musical genres. 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
1: Mittlerweile hört man ja schon auf ganz vielen Dancefloors den UK Garage Sound. Aber kennt ihr schon den UK Funky Sound? Der UK Funky ist quasi das kleine Geschwisterchen vom UK Garage. In den Nullerjahren entstanden ist der UK Funky wie der UK Garage, auch aus London, auch von den Nachfahren von Migrantinnen aus der Karibik und Afrika erfunden, auch ein Mix aus afrokaribischen und Hauseinflüssen und auch extrem mitreißend. Beim UK Funky gibt's oft westafrikanisch und afrokaribisch inspirierte Rhythmen und vor allem einen quasi bewusst unförmigen oder unsymmetrischen aka synkopen Groove mit der Snare Drum. UK Funky ist im Gegensatz zum UK Garage nochmal konzentrierter, nochmal mehr aufs Feiern ausgelegt und einfach eins der spaßigsten Club-Genres. Wir hören jetzt einen UK Funky-Klassiker, ein Track, wo der Remix berühmter als das Original ist, Kyla mit Do You Mind von Crazy Cousins.

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0: Alt-J, ooh, what a song. Massive summer hit from about 12 years ago. The British trio Alt-J and Left Hand Free. Guess what? Alt-J singer Joe Newman has made his first solo album. Dun, dun, dun, dun. And guess what? It's definitely a summer album. And that's not just according to me. That's according to my friend and my colleague, FM4's Christian Lena.
1: Ein Cowboy reitet durch das Tal und pfeift eine Melodie. Doch es ist kein Amerikaner und auch kein Italo-Western-Held, sondern ein Brite mit Bart. Amerika war immer eine Traumdestination für die Band Alt-J. Das haben uns die drei Engländer bereits beim FM4-Interview zum Album Relaxer verraten.
2: We've been involved in American culture all our lives, you know, films, TV, music. I'm a creature,
1: nice to meet you. Alt-J-Sänger und Songschreiber Joe Newman ist für sein Solo-Debüt nach Los Angeles geflogen. Das Album hat er unter dem Pseudonym J. Jerome 87 aufgenommen, mit amerikanischen Session-Musikern und Gospelsängerinnen. Die Kirche erzittert unter dem Gospelgesang. Der Asphalt der Wüstenhighways glüht, die Tafelberge leuchten im Abendrot. Auf dem Rücken von Pferden, die immer wieder in den Songs und Interludes auftauchen, jagt J. Jerome 87 den Spirit der amerikanischen Popmusik. Und er wird fündig bei Folk, Rock, Blues und Country. Inspiriert ist das Album von der Geburt von Joe Newmans Tochter Mayola.

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1: FM4 Hot in der Freitagsedition. Ihr wisst, was das heißt. Wir wühlen uns durch die Massen neuer Musik, die heute rausgekommen ist, und wir fischen die wichtigsten Tracks für euch raus. Plus, wir machen einen kleinen Trip aufs Frequency. Da war gestern großer Pop-Tag und es wurden Big News verkündet. Das alles in der nächsten Stunde FM4 Hot. Ich bin Xaver Stockinger und ich freue mich sehr, dass ihr auch dabei seid.

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2: 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Das sag nicht ich, das sagt Sam Smith, den habt ihr da gerade gehört. Britischer Pop-Superstar, der hat nicht nur 50 Millionen Listeners auf Spotify und 5 Grammys, der hat auch seit einigen Monaten einen Food-Vlog, in dem er sich Ham Smith nennt. Da gibt er Einkaufstipps, verrät von geilen Soßen oder er singt über Chicken Wings. Sam Served heißt der Kanal, große Empfehlung. Wir wollen es aber trotzdem über Sam Smiths Hauptprojekt reden, und zwar seine Musik. Heute hat Sam Smith sein neues Album präsentiert und da geht es nicht um die Liebe zum Essen, sondern um die Liebe zu einem Menschen. Hazel Eyes heißt das Album und diese Hazel Eyes, die gehören nicht Sam Smith, der hat blaue Augen, sondern seinem Verlobten, dem Modedesigner Christian Cohen. Wobei...
3: I actually I had a bit of an issue because I wrote this whole album about his hazel eyes and called it Hazel Eyes and then found out a few months ago that he doesn't actually have hazel eyes. I thought that hazel eyes were just hazelnut colored eyes. I didn't realize they were like this green yellowy color. But I'm changing the definition and he has gorgeous hazel eyes.
2: Ja, einfach mal die Definition ändern. Musikalisch hat das neue Album viel weniger Pop-Appeal, als man es von Sam Smith vielleicht in früherer Musik kennt. Schon gar keinen Dancefloor-Sound. Es klingt eher intim gehaucht, akustische Gitarren, zupfender Blues und Folk-Akkorde. Manche würden Hazel Eyes vielleicht sogar kitschig nennen. Es ist auf jeden Fall in allen Facetten ein Liebesalbum. Ja, und so offen und ehrlich über seine Gefühle zu singen, das ist auch für Sam Smith nicht selbstverständlich.
3: It just feels really special to be talking about love as a queer person like this so openly in these times.
2: Ja, und hier ist jetzt der Titeltrack vom neuen Album. Das ist ganz neu Sam Smith mit Hazel Eyes.

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0: Bitch, I'm going fishing.
2: For the 3 days, you've been doing nothing but fishing.
3: Denzel Curry und Kenny Beats haben es also wieder getan. Sie haben wieder ein Album miteinander gemacht, heute erschienen und heißt selbsterklärend Two. Wir haben den Track Gone Fishing daraus gehört. Ja, heute ist ein guter Tag, to go fishing, zumindest wenn man nach neuer Musik fischt. Ihr wisst Bescheid, Freitag, der Tag in der Musikwelt, wo besonders viel veröffentlicht wird. Auch Bieber Dubi hat heute was rausgehauen. Aber nicht etwa mit krassem Marketing, sondern mit einer ziemlich coolen Guerilla-Aktion. Sie hat einfach CD-Rohlinge mit ihrer neuen Single drauf selber gebrannt und die dann in irgendwelchen Plattenläden versteckt. Finde ich cool. Und seit heute muss man die Single aber nicht mehr in irgendwelchen Plattenläden suchen. Seit heute ist der Song offiziell released. Das ist Bieber Dubi mit Memories.

0: Arger Track, oder? Und man wird nicht vermuten, dass die Künstlerin dahinter sich Shy Girl nennt. Ihr neuer Song Lies war das. Ja, mehr spannende Releases gibt's gleich hier in FM4 Hot.
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1: Hier wird's FM4 Hot am heutigen Release-Freitag und der gehört wirklich den Smiths, kann man sagen. Sam Smith, Georgia Smith. Da fehlt eigentlich nur mehr Will Smith, vielleicht haut der ja heute auch noch Musik raus. Ja, über das neue Sam Smith-Album haben wir schon geredet, während das ja so ein zärtliches Love-Album geworden ist. Da wird es bei Georgia Smith auf jeden Fall ein bisschen energetischer. What Are The Odds heißt ihr neues drittes Album und da ist alles drin, was so auf dem Dancefloor gehört. House, Afrobeat, aber auch Georgia Smiths britische Roots. Man hört UK Garage, Grime, Jungle Beats. Und darüber Georgia Smiths so orge Soul-Stimme.

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0: wohl eins der Highlights gestern am Frequency. Selbst heftiger Regen, der hat da nichts machen können. Sarah Larsson gestern am Day One war das. Und einer, der hatte wohl den besten Tag seines Lebens da gestern. Felipe, Sarah Larsson-Fan aus Buenos Aires, der ist von Sarah Larsson aus der Frequency-Crowd auf die Bühne geholt worden und hat dort mit ihr mitgedanced, mitgesungen.
1: I was like, doing like, yeah, yeah, yeah, I wanna go. She was like, okay, you can go. And I was there with her, like, she told me, oh my God, you were so good. I love your energy. It was like a dream come true to me. Like, I love her since I was like 10 years old.
0: Oh Mann, ich hoffe, euer Wochenende wird so gut wie Philippes gestriger Nachmittag. Ja, und während das Frequency heute weitergeht mit Sido, Paul Kalkbrenner, Tom Odell, da wurden auch schon die ersten Namen für 2027 verkündet. Annenmaikantereit, Crow, Blumengarten, Bibiza and, believe it or not, Tokyo Hotel. Die werden nächstes Jahr auch am Frequency spielen. Ich habe gerade die letzte Staffel Kaulitz und Kaulitz fertig geschaut und bin hyped. Leute, es gibt, glaube ich, keine Serie, die so wholesome und entertaining ist wie Kaulitz und Kaulitz. Man kann die Kaulitz-Zwillinge einfach nicht lieben. Schaut's mal rein. Ich freue mich also jetzt schon, wenn es dann beim nächsten Frequency heißt The Party Has Arrived. Das sind Tokyo Hotel mit dem Theme-Song aus der Serie, das ist Home.

Tokyo Hotel. Nächstes Jahr dann also am Frequency. Das hatte wohl niemand auf der Bingo-Karte. Ja, das war's mit FM4 Hot für heute. Hier geht's weiter mit Sounds Like FM4. Xaver Stockinger wünscht euch ein sweetes Wochenende. Wir hören uns bald wieder.

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0: Cousins Like Shit, hair on coffee. Well, I certainly hope that there is no hair on or in your afternoon coffee right now, or indeed any other beverage you might be consuming at the moment. 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
1: horror
0: to add to the mix? For more than 15 years now, the Insidious saga has been finding new and increasingly terrifying ways to make us scared of dark rooms, creaky floorboards, and frankly, our own bedrooms. Yeah, we've had sequels, prequels, demons, possessions, plenty of trips into the further. And now the horror franchise is back with a brand new family about to discover that moving house can apparently come with some very unwanted extras. Insidious: Out of the Further is the sixth film in the series. And after all these years, is there still enough nightmare fuel left to keep us awake at night? Or is it starting to get a little bit more goofy than spooky? Martina Bauer found out for us.
2: We were really happy until I started having these dreams.
3: Those are not dreams, Gemma.
4: Eigentlich ist Gemma eine stinknormale Zahnärztin und Alleinerzieherin. Wäre da nicht ihre Vergangenheit. Als Gemma nämlich ungefähr so alt war wie ihre jetzt 9-jährige Tochter, drehte Gemmas eigene Mutter durch, bis sie letztendlich ihren Kopf an den Badezimmerfliesen zertrümmerte. Diese Rückblende bringt schnell den ersten Splatter-Moment und weitere Unappetitlichkeiten, wie auch Jumpscares, werden folgen.
2: I'm scaring my daughter. I need someone to tell me how to stop this.
4: Und dann gerät auch Gemmas Leben zunehmend aus den Fugen. Doch was sie für schreckliche Albträume hält, ist vielmehr die Zwischenwelt der Toten und des Bösen, die sich einen Weg bahnt. Bald ist klar, Gemma kann nicht nur ins sogenannte Ewigreich, The Further, reisen, sie kann auch Dinge und Lebewesen hin und her bringen.
2: What is this place?
3: Gemma, listen to me. You can do something I didn't know was possible. You can bring demons back from the Further to the human world permanently.
4: Und so beginnt ein Kampf auf Leben und Tod zwischen der Botin Gemma und einem Marilyn Manson-artigen Dämon der Finsternis, der allen Seelen versprochen hat, sie zurück ins Leben zu holen. Wie in sämtlichen Insidious-Teilen darf natürlich auch diesmal die Rolle des Mediums Elise nicht fehlen. Dieser sechste Teil der Saga verzettelt sich jedoch etwas in seinen etlichen Handlungssträngern. Dazu reicht Insidious Out of the Further Bewährtes und Bekanntes. Rauchige Korridore, beengte Räume, Dunkelheit oder rote Türen. Die Totenwelt besteht aus einem wahren Kreaturenmix und eigenartigerweise sind auch Einspieler zu hören, die an das Black Mirror Intro erinnern. Es geht um Vermächtnisse, Vergebung und Verstehen. Aber Insidious war auch schon mal gruseliger.
3: When the dead rise, it'll be the end of the living.
0: Might be time to wrap up the series then, guys. What do you think?

0: Golden Scans. 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

Mit Songs über gesunde Ernährung, Sport, verantwortungsvolle Business-Moves, Selbstvertrauen und seine Passion für Design und schöne Dinge hat sich Larry June in den letzten Jahren eine riesige Fanbase erspielt. 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
1: Du bist ein kluger, lustiger und talentierter Mensch. Und wenn man kluge, lustige, talentierte Menschen trifft, dann hat man manchmal das Problem, dass man über alles sprechen könnte. Deswegen habe ich mir dann letzten Endes gedacht, vielleicht machen wir das Gegenteil und anstatt über alles zu sprechen, sprechen wir über nichts. Was hältst du von dem Nichts an sich?
2: Also danke für die lieben Worte erstmal. Für mich ist irgendwie das Nichts ziemlich gruselig. Also vielleicht nicht unbedingt nur das Nichts, sondern auch so die Unendlichkeit. Finde ich irgendwie gruselig, erschreckend. Aber Leute haben verlernt, meiner Meinung nach, was überhaupt nichts tun heißt. Also es macht eigentlich niemand nichts. Selbst wenn man so, ich glaube bei unserer Generation, so die ältere Generation, die denkt, ja, wir sind alle faul und machen eh nichts und warum haben wir so mentale Probleme so in Gen Z und so. Aber ich glaube, es liegt einfach daran, dass niemand nichts macht. Also nach Hause zu kommen von der Schule oder von einem anstrengenden Arbeitstag oder Ausbildung, was weiß ich, und dann den ganzen Tag TikTok gucken und parallel läuft eine Sendung und parallel frisst man irgendwas und snackt was und parallel raucht man oder so. Das ist ja alles ein Overload. Es ist ja nicht nichts. Selbst TikTok-Scrollen ist nicht nichts, weil es nicht eine Sache ist. Es ist ein Video, dann kommt das andere Video. Man müsste einen Film gucken. Es geht darum, eine Sache zu tun. Das ist nichts tun.
0: Mm-hmm, sehr smart. 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
1: Journalism setzt sich aus den Wörtern Yearning, also Sehnsucht, und Journalism, also Journalismus, zusammen. Baby Rose hat sich diesen Titel selbst ausgedacht. Auf dem Album wolle sie alle Facetten der Sehnsucht erforschen, das hat sie in einem Interview gesagt. Die Sehnsucht ist im Soul fast immer eine unerfüllte. Das ist seine Essenz, denn daraus entstehenden Schmerz fühlen wir in der Stimme. Diese Stimme. Sie erinnert viele an die große Nina Simone. Dunkel schimmernd und raspy, also rau. Am Leben und der Liebe geschult, mit all den Höhen und Tiefen. Dressed Up in Metal heißt einer der neuen Songs.

0: Und wieder diese Stimme. Kaum zu glauben, dass Baby Rose dafür in der Highschool gebullied worden ist, wie sie uns in einem FM4-Interview zum letzten Album verraten hat.
1: I mean, at first I felt like it was a curse. I was teased a lot about my voice, the way I talk, primarily. It's always been this low and raspy, even as a little girl.
2: I'm hungover on a Sunday morning, no.
0: Das Schöne an Soulmusik ist, dass sie Schwäche in Stärke umwandeln kann. Die Sehnsucht nach Liebe, Freiheit, dem Unerreichbaren. Erst das macht uns zu Menschen und soll gefeiert werden. Auch das ist ein zentrales Motiv auf Journalism. Baby Rose erforscht in ihren Songs also die Sehnsucht. Was aber wünscht sie uns, wenn wir ihre Lieder hören?
1: I want people to take away love from my music. Even when we go through the depths of vulnerability and sadness and pain.
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0: Sungazer, der Album-Titeltrack von The Temper Trap. Wir liegen am Rücken, im Gras, im Wasser oder vielleicht im Liegestuhl, auf Balkon oder Terrasse und schauen in den Himmel. Sungazing, bevor die Sonne dann hinterm Horizont verschwindet. Sungazer, I'll wait with you till it gets better, singt The Temper Trap-Sänger Dougie Mandagi. Die Tenorstimme von Dougie Mandagi ist noch immer stark, auch nach einigen Jahren Pause. Ein ganzes Jahrzehnt liegt zwischen dem letzten Album der Band. Tatsächlich waren es 7 Jahre, wo die 4 Musiker nicht miteinander gearbeitet haben, nicht auf Tour waren, nicht geprobt und keine neuen Songs geschrieben haben.
1: Yeah, I think we learned that, you know, together, like our sort of creative energy is one of the most important things in any of our lives, and taking some time away really kind of shone a light on that. And so coming back together, it was really immediate, the feeling of like, yeah, we've got new songs in us.
0: Das Leben war The Temper Trap einfach dazwischen gekommen. Vater werden, sich um die Familie kümmern und so. Aber dann war wieder das Gefühl da, dass diese Band noch nicht zu Ende sein sollte. Sungazer ist entstanden. The Temper Trap und ihre alte Magie. Jetzt vielleicht sogar noch stärker als zuvor. Lorenzo, Jonathan, Joseph, Toby und Dougie. Der frühere Straßenmusiker, der dann The Temper Trap direkt in die großen Konzerthallen geführt hat. Welcome back, guys. Gut, dass ihr wieder da seid. Aufs nächste Temper Trap Album warten wir aber nicht wieder 10 Jahre.

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Volle Freitagabend Mixshow, hier ist FM4 Unlimited. Ich wünsche euch eine gute Zeit, mein Name ist DJ Functionist, coming up heute auch DJ Beware und Anna Ulrich. Ja.

fließt eins immer ins andere und in etwa 20 Minuten kommt hier ein Set von Anna Ulrich. Sie ist mit dabei bei FM4 Unlimited in Steyr am 12. September. Checkt euch alle Infos online an limitedsteyr.at. 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Vielleicht sehen oder hören wir uns ja dort. Wir übertragen auch alles live aus Steyr am 12. September.

0: Yeah, FM4 Unlimited am Freitagabend, wir sind mitten in der ersten Stunde und hier wird musikalisch schon eine Bühne gebaut, eine Rampe für Anna Ulrich. Anna Ulrich hört ihr jetzt eine halbe Stunde lang mit ihrem Warm-Up-Mix. Warm-Up-Mix wofür? Für FM4 Unlimited in Steyr, da spielt Anna am 12. September im Schloss Lamberg beim großen FM4 Unlimited Event. Hier ist ihr Set, was hat sie eingebaut? Sie spielt eigene Tracks, released Tunes, auch viele unreleased Tracks von Anna Ulrich gibt es zu hören. Und besonderes Special, sie hat auch ihren ganz aktuellen Du bist nicht genug Edit in diesem Mix verpackt. Viel Spaß hier jetzt mit Anna Ulrich.
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0: So macht das Anna Ulrich. Das war das Unlimited Warm-Up Set für unser Event in Steyr am 12. September von Anna Ulrich. So oder so ähnlich rockt sie und bezaubert sie einen Dancefloor nach dem anderen. Ihr könnt bis zu unserem Termin in Steyr dieses Set nochmal und immer wieder anhören, wenn ihr möchtet, bei fm4ft/unlimited oder ORF Sound. Und wir sind gleich wieder da. Stay tuned.
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7: Hello Musikfreunde und FM4 Unlimited Hörerinnen und Hörer. Hier ist DJ Functionist, weiter geht's. In dieser Stunde, bevor um 22 Uhr dann die Superkollegen von La Boom Deluxe kommen, mit einem weiteren Summer Best of Mix hier in Unlimited von mir, DJ Functionist. Enjoy, let's dance. Es folgen Tunes von Clive from Accounts, Anja Schneider, Daphne, King, Ace Mo, Mudena, Eat

Wir sind mitten in einem FM4 Unlimited Best of Summer Set. 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
4: Willkommen bei Labum Deluxe auf FM4. Euer Host bis 4 Uhr früh bin ich, Sebastian Schlachter, und ich habe ziemlich abwechslungsreiches Programm für euch in der Tasche. Den Start macht Viola aus den Bergen mit House und Techno, irgendwo zwischen hypnotisch, progressive und tribal. Und danach übernimmt Ares. Sie ist eigentlich in der Bass Music, also zwischen Drum and Bass, Jungle, Breaks und allem, was dazwischen noch Platz hat zu Hause. Aber ihr Set diesmal ist eher Techno und ein bisschen House höre ich auch raus. Und dafür hat sie sich von der Auflegerei bei den FM4 Fridays im Rahmen von Impulstanz inspirieren lassen. Danach folgen Larifari. Das sind zwei Jungs aus Innsbruck und da geht's eher in Richtung Dark Disco, Melodic House, Techno mit ganz viel klassischem Disco im Gepäck. Später gibt es ein ganz spezielles Set, nämlich von Acid Maria. Sie war damals in den 2000er Jahren bei uns zu Besuch. Sie ist Mitbegründerin von Female Pressure und seit vielen Jahren zwischen Club, experimenteller elektronischer Musik und Kunst unterwegs. Und dann gibt's auch noch Edish. Er ist seit den 90ern Teil der Wiener Clubszene und heute schaut er mal, wohin uns die Reise führt. Ich bin auch gespannt und ganz am Ende bin dann noch ich dran, Sebastian Schlachter. Also, einiges vor heute. Nachlesen könnt ihr alles auf fm4or.at. Alle Sets gibt's danach auf unserer Website /dance. Und der erste Mix kommt heute von Viola aus den Bergen. Sie ist aus Salzburg und ist musikalisch vor allem zwischen House und Techno unterwegs, wie schon erwähnt. Und ihre House-Sets sind eher minimal, hypnotisch und progressiv und mit ein bisschen Tech-House dazwischen. Sie ist Teil der Asni Sound Crew, eine echt coole Truppe hier in Salzburg. Und außerdem hat sie mit Accesso Events eine Plattform mitgegründet, die Flinter-Artists mehr Raum und Sichtbarkeit geben möchte. Aber jetzt genug geplaudert, jetzt gibt's Musik. Und zwar aus der Plattentasche von Viola aus den Bergen.
5: Hey, da ist die Viola aus Salzburg. Ich habe euch einen House-Mix aufgenommen und wünsche euch jetzt ganz viel Spaß dabei.
6: Oh, okay. What makes a good DJ, I think, is to be able to rock the crowd, but with your own style.
7: F

0: Ihr hört FM4 La Boom Deluxe und in the Mix war gerade für euch Viola aus den Bergen aus Salzburg. Ihr letzter Track war Black Forest Up von Nizar Sarakbi. Und ihre nächsten Dates sind am 19. August bei Freispielen von Enorm, in Salzburg am 29. August in Villach beim Electric Dance Circle und am 12. September beim Take the A-Train Festival in Salzburg, gemeinsam mit dem Asni Sound System. Alles, was ihr zum heutigen Abend wissen müsst, von den Tracklists bis zu den Links der Artists, findet ihr auf fm4or.at und wenn ihr einen der Mixes noch einmal hören wollt, geht einfach auf fm4or.at/dance. Unsere nächste DJ des heutigen Abends ist Ares. Ares kommt ursprünglich aus Oberösterreich und ist seit einigen Jahren in der Wiener Clubszene unterwegs. Musikalisch bewegt sie sich vor allem zwischen Drum and Bass und Jungle, macht aber auch gerne Ausflüge Richtung Techno, Trance, Garage oder Breaks. Seit einem Jahr etwa ist sie FM4 Resident DJ und außerdem Teil des Kollektivs Amical, das sich für Diversität und Gleichberechtigung in der heimischen Musikszene einsetzt. Daneben betreibt sie gemeinsam mit Sequent die Mixreihe Sundays Sessions und leitet das Drum and Bass Label Fraktal Sound. Und weil das offenbar nicht genug ist, gibt's seit 2024 gemeinsam mit Jalen Mess und dem Zoo Club in Klagenfurt auch noch die Eventreihe Animalium. Aber heute konzentrieren wir uns aufs Auflegen. Hier ist für euch in the Mix Ares.
1: Hi, ich bin Ares und für meinen Mix heute habe ich wieder richtig Lust gehabt auf ein bisschen groovigen und treibenden Sound. Mich hat vor allem mein fast vierstündiges Set neulich bei den FM4 Fridays im Rahmen vom Impulstanz-Festival sehr dazu inspiriert. Ja, da hatte ich wieder richtig Lust auf diesen Sound. So ein paar meiner liebsten Tracks gibt's zu hören zwischen Hardgroove, Techno, Breaks und Trance. Und ja, ich wünsche euch einfach ganz viel Spaß beim Zuhören.
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0: Yo, ihr seid bei FM4 La Boom Deluxe und in der Mix war für euch gerade Eras. Ihr letzter Track ist Finally im Marlon Hofstadt Remix von Alicia Keys, Swedish House Mafia und Marlon Hofstadt. Ihre Tracklist sowie die aller Artists des heutigen Abends findet ihr auf fm4orf.at. Alle Mixes könnt ihr auf fm4orf.at/dance abrufen. Die nächsten DJs des heutigen Abends sind Larifari. Peter und David sind ein DJ-Duo aus Innsbruck und Wien und bewegen sich irgendwo zwischen Dark Disco, Nu Disco, Melodic House und Techno. Allzu genau wollen sie sich da aber gar nicht festlegen. Wichtiger ist der Flow. Mal funky und verspielt, mal ein bisschen hypnotischer und treibender und zwischendurch darf es natürlich auch ordentlich Disco sein. Damit waren sie unter anderem auch schon zweimal im Sisyphus in Berlin zu Gast. Wer von den beiden jetzt eigentlich Lari und wer Fari ist, scheint übrigens nicht ganz geklärt zu sein, passt aber auch ganz gut zum Namen, nicht alles ernst zu nehmen, gute Musik spielen und schauen, wo die Reise hingeht. In diesem Sinne, Lari Fari in the mix.
1: Hallo liebe FM4-Listeners, wir sind David und Peter, aka Lari Fari. Schön, dass ihr heute dabei seid und unseren Mix anhört. Wir freuen uns.
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0: Das ist FM4, La Boom Deluxe. Am Mikrofon Sebastian Schlachter und in the Mix waren für euch gerade Larifari. Ihr letzter Track war von Kavinsky, Rest in Peace, mit dem Track Nightcall im Sharam J und Bucker Remix. Tracklists, Artist-Infos und alle weiterführenden Links zum heutigen Abend gibt's für euch auf fm4orf.at. Die Mixes findet ihr gesammelt auf fm4orf.at/dance. Und nun kommen wir zu einem persönlichen Highlight von mir, nämlich Acid Maria. Ich traf sie auf der Geburtstagsparty von Freunden von uns. Eva und Michi feierten runden Geburtstag, und zwar im kleinen Sasserhof in Kärnten. Und dort hat Acid Maria gemeinsam mit den nächsten DJs, das sind Edish und ich, aufgelegt. Acid Maria steht für experimentelle, tanzbare, elektronische Musik und spielt weltweit in Clubs, auf Festivals und bei Kulturprojekten. Als Figur tritt sie in Thomas Mennekes Roman Musik in Erscheinung. Sie ist Gründungsmitglied der Plattform Female Pressure, gemeinsam mit Electric Indigo, die seit Ende der 1990er Jahre für bessere Sichtbarkeit von Flinter in der elektronischen Musik und Kunst sorgt. Sie hat Medienkunst und Philosophie in Karlsruhe und Hamburg studiert. Derzeit ist sie Associate Researcher für Emergent Digital Media in der Klasse von Hito Steyerl an der Akademie der Bildenden Künste in München. Hui! Der Mix für heute ist, wie gesagt, ein Mitschnitt ihres Sets bei einer wundervollen Geburtstagsparty im kleinen Sasserhof in Kärnten und den Geburtstagskids Eva und Michi gewidmet. Ich wünsche euch jetzt viel Vergnügen mit minimalen, experimentellen Sound von Acid Maria.
1: Hey, das ist DJ Acid Maria und hier kommt mein Birthday Present für alle, die in diesem Sommer draußen nachts zum Beispiel auf einer Wiese in Kärnten laut zusammen mit neuen und alten FreundInnen Musik hören durften. Enjoy.
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